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0: Freddy Katz singing Mit Geld kann man nicht stolz sein, do not take pride in money. The track is from Katz's 2006 album, The Eternal Question. Freddy Katz sings Yiddish. Now a song in Yiddish of confusion and, frankly, abuse. 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